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1: Wie der Rittlest, Herr Boste?
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0: Kleinstein?
1: Sie, Gottes Schweine, Professor. Sie müssen für mich eine Maschine finden. Haben Sie ein bitte Deutsch für mich?
0: Nein, später genug. Ich habe mal. Hören Sie.